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1: Das Feierauer. An 2 Minuten.
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3: Das von der Wauer. An 3 Minuten.
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1: Guten Morgen!
2: Andere Blick auf Meteo, ein bisschen mit Rösche geht die nächste Dich weiter, andere ein bisschen mit Wärme, allerdings ist das unbeständig für den Drive, es wird immer an der neuen Woche dann teilweise sogar mit Kerl gehen, dann noch Schauere sind doch nicht ausgeschlossen.
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1: Das Ning Hour. 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

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Du kannst nicht schlafen, du drehst die ganze Zeit. 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
1: Das 10 Uhr. An 12 Minuten.
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3: Guten Morgen! Andere Blick auf Meteor, ein bisschen mit Röschen geht die nächste Dich weiter, andere ein bisschen mit Wärme, allerdings ist das unbeständig für den Drive, es wird immer an der neuen Woche dann teilweise sogar mit Kerl gehen, dann noch Schauere sind doch nicht ausgeschlossen.

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1: 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Guten Morgen, Herr Schäufels.
2: Guten Morgen.
1: Das kennt wohl jeder. Die Temperaturmesser am Fenster zeigen zum Beispiel 0 Grad an, aber wenn man dann draußen ist, fühlt er sich an wie minus 5 oder sogar mehr. Womit wir

0: der prototypische Deutsche. Er ist 35 Jahre alt, 1,75 Meter groß, wiegt 75 Kilogramm und hat eine Körperoberfläche von 1,9 Quadratmetern. Und diesen Klimamichel setzen Sie dann in eine Simulation im Computer von der Temperatur der kommenden Tage. Und dann schauen Sie, wie der Körper dieses Klimamichels mit dem Wetter interagiert. Und da spielen ganz viele Faktoren eine Rolle. Nicht nur die Windgeschwindigkeit, sondern auch die Luftfeuchtigkeit, die Sonneneinstrahlung oder auch die Strahlung der Atmosphäre, denn es gibt neben der Sonne noch andere Strahlungen aus der Atmosphäre. Jetzt kann man an dieser Stelle allerdings einen Kritikpunkt ansetzen, nämlich es gibt ja nur ein Klima-Michel und nicht eine Klima-Michaela. Der Deutsche Wetterdienst sagt, die Unterschiede zwischen Mann und Frau seien da so gering, dass man kein extra Modell bräuchte. Und ich finde es schon kurios, dass es da keine extra Klima-Michaela gibt.
1: Und dann Frauen aus physiologischen und nicht etwa aus eingebildeten Gründen. Schneller frieren ist ja mittlerweile bekannt. Herr Schäufelens, vielen Dank.
0: Bis zum nächsten Mal.
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1: Wir machen auf heute einen kleinen Zeitsprung, und zwar mit Jack Johnson, mit Sitting, Waiting, Wishing aus dem Jahr 2005.

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1: Das zweite Wauer. An 2 Minuten.
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3: Andere Blick auf Meteor, ein bisschen mit Rüschen geht die nächste Woche weiter, andere ein bisschen mit Wärme, allerdings ist das unbeständig wieder dann nicht drüber, es wird immer an der neuen Woche dann teilweise sogar mit Kerl gehen, dann noch Schauere sind da nicht ausgeschlossen.
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1: Da sind wir. An 2 Minuten.
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3: Andere Blick auf Meteo, ein bisschen mit Rösche geht die nächste Woche weiter, andere ein bisschen mit Wärme, allerdings ist das unbeständig, fährt dann nicht drüber, es fährt immer an der neuen Woche dann teilweise sogar mit Kerl gehen, dann noch Schauer sind doch nicht ausgeschlossen.
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1: Das 2 Uhr. An 2 Minuten.
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3: Andere Blick auf Meteo, ein bisschen mit Rüsche geht die nächste Woche weiter, andere ein bisschen mit Wärme, allerdings ist das unbeständig für den Driver, es wird immer an der neuen Woche dann teilweise sogar mit Kerl gehen, dann noch Schauer sind noch nicht ausgeschlossen.
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1: Das Feierauer. Am 12 Minuten.
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3: Andere Blick auf Meteo, ein bisschen mit Rösche geht die nächste Woche weiter, andere ein bisschen mit Wärme, allerdings ist das unbeständig für den Driver, es wird immer an der neuen Woche dann teilweise sogar mit Kerl gehen, dann noch Schauere sind noch nicht ausgeschlossen.
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0: das von der Wauer. An 3 Minuten.
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2: Andere Blick auf Meteo, ein bisschen mit Rüsche geht die nächste ich weiter, auch noch ein bisschen mit Wärme, allerdings ist das unbeständig, fährt dann nicht rüber, es fährt immer an der neuen Woche dann teilweise rüber mit Kerl gehen, dann noch Schauer sind noch nicht ausgeschlossen.
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0: Drop Dead.
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3: Andere Blick auf Meteo, ein bisschen mit Rüsche geht die nächste ich weiter, andere ein bisschen mit Wärme, allerdings ist das unbeständig für den Rüber, es wird immer an der neuen Woche dann teilweise sogar mit Kerl gehen, dann noch Schauer sind und nicht aus.

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3: Andere Blick auf Meteo, ein bisschen mit Rüschen geht die nächste Woche weiter, andere ein bisschen mit Wärme, allerdings ist das unbeständig für den Driver, es wird immer an der neuen Woche dann teilweise sogar mit Kerl gehen, dann noch Schauere sind noch nicht ausgeschlossen. 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
2: Hey, der gute Typ, den hat eine unwahrscheinlich sexy Stimme.
3: Schwätze nur von mir.
2: Nee, Maurice, ausnahmsweise nicht.
3: Oh.
2: Sef nicht traurig. Ich meine, eigentlich Robert Palmer.
3: Oh ja, der kann auch wirklich besser singen wie ich. Also du kannst es nicht machen.
2: Siehste? Und dafür haben wir auch wer von dem Bad Case

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1: Wir kommen dann zu den schönsten Balladen. 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